0: 0-1, good morning.
1: Airman 0-1, good morning. Yes. 0-1-1 hexapascal.
0: Yes, 1-0-1-1, Airman 0-1 is at this part of round 2 with time to be seen. It's north of Campbell, yesterday time is 1-0-4-5.
1: 1-0-4-5 is copied. Did you say the scene again, the destination?
0: That's Castle, Airman 0-1.
1: Castle, that's copied. No, non traffic till second on route with Carl, Cortnell, and Willis.
0: Copy, thank you, Airman 0-1.
2: 7 right, 10 Yankee Echo, good afternoon, 220 Burnett, 250
3: Echo. Ryanair 29 Yankee Echo, good morning, Shannon Control, identify 2-7-2-9-2-0-0-0-0-0-0-0-0-0-0-0-0-0-0-0-0-0-0-0-0-0-0-0-0-0-0-0-0-0-0-0-0-0-0-0-0-0-0-0-0-0-0-0-0-0-0-0-0-0-0-0-0-0-0-0-0-0-0-0-0-0-0-0-0-0-0-0-0-0-0-0-0-0-0-0-0-0-0-0-0-0-0-0-0-0-0-0-0-0-0-0-0-0-0-0-0-0-0-0-0-0-0-0-0-0-0-0-0-0-0-0-0-0-0-0-0-0-0-0-0-0-0-0-0-0-0-0-0-0-0-0-0-0-0-0-0-0-0-0-0-0-0-0-0-0-0-0-0-0-0-0-0-0-0-0-0-0-0-0-0-0-0-0-0-0-0-0-0-0-0-0-0-0-0-0-0-0-0-0-0-0-0-0-0-0-0-0- Yankee Echo, I have no further traffic for you. You can report your seat to Dublin, frequency 135.695. Bye-bye.
2: 135, 6 Echo, Yankee Echo, thank you for me.